0: vielen Dank für dieses kleine Konzert. Und wieder, ich halte mich jetzt auch gerne raus. Ich höre auch einfach gerne zu. Und,
1: ja, genau. Wir sind jetzt gleich fertig. Wir machen jetzt das letzte Stück. Wir sind schon 2 Stunden hier am
0: Bild. Ja, okay.
1: Oder? Okay. Ich gucke, wenn nicht, machen wir zwischendrin aus. Also, und 1, 2, 3.

0: Wäre das sehr lecker?
1: Ich hab die Mama.
2: Hier gibt's was für
0: alle Entdecker und Geschwitterer.

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1: Crazy, uber crazy, uber crazy.
2: Das wurde nicht im Raum aufgenommen.
3: Nehmen wir das eigentlich auf gerade?
0: Ja.
3: Nice.

0: Kann das unterschiedlich verstören?
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freut mich sehr. Es geht nach der Shake Air. Da ist der Text. Und da. Oh yeah. Dann muss auf den Knopf drücken.

das Rasseln aufgenommen. Ja. Hätte gerne einmal die Melodika. Ja. Oder wenn ihr Lust habt. Immer so zwei Töne. Was den Pitch-Effekt aus. Auch noch ein bisschen Fläche rein.